0: ein flotter Modern Talking Song und zwei flotte Mercedes 300 SL Baujahr 1986.
1: Super Disco.